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Und ich weiß oft einfach nicht wie. Deswegen sage ich einfach Danke an alle, die das hier heute möglich gemacht haben, die hier seit einer Woche die Bühne aufbauen, die diese Show auf die Beine gestellt haben. Alle Leute in meinem Team, die Band, all den Menschen, die mich gemacht haben, meine Familie, meine Freunde. Ihr wisst, wer ihr seid. Ihr hier unten, wirklich. Ihr habt mir mehr gegeben, als ich jemals gedacht habe, was ich haben kann.

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0: Was für eine Realität?
1: Ha?
0: Es gibt keine Realität.
1: Uh-uh.
0: Wir leben in einer Simulation. Die ganze Welt hier ist fake.
1: Fake.
0: Das hier ist alles nicht echt.
1: Echt.
0: Elon Musk hatte recht.
1: Echt.
0: Was ein Glück für seinen Sohn.

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1: Ja, es ist schon unglaublich warm draußen, wie ihr vielleicht gemerkt habt. Die Temperaturen liegen aktuell offiziell bei 17 Grad. Heute im Tagesverlauf wird es aber richtig, richtig warm. 29 Grad sind da drin, manchmal auch 30. Es scheint durchgängig die Sonne, wir haben keinerlei Wolken. Das heißt, zieht euch nicht zu warm an, bitte. Heute Nacht gehen die Temperaturen auf 19 Grad runter und es bleibt klar. Morgen früh geht es mit 17 Grad und klarer Sonne weiter.
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1: Der WDR-Verkehr hat keine Meldung für euch. Euch allen eine gute und sichere Fahrt.
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1: Ja, was ist das denn? Pfingsten und hier ist plötzlich eine Frühschicht. Hi, ich bin Moritz und hi, du bist Finn.
2: Ja, guten Morgen. Also wenn ihr hier mit dabei seid, dann freuen wir uns natürlich. Es ist ein wenig unkonventionell. Eigentlich hat es der Sender heute geschlossen, aber wir haben uns gedacht, mein Gott, wir müssen heute noch was machen. Denn Moritz, wir sind beide auf sehr, sehr, sehr spannenden Festivals. Das kann ich vielleicht heute einmal so groß schon mal direkt ankündigen. Weil heute ist so ein bisschen, wir haben gedacht, mein Gott, unser Programmchef ist noch am Schlafen. Wir machen heute mal so ein kleines Festival Special in der Frühschicht. Ganz zu Beginn haben wir noch ein bisschen was anderes.
1: Ja, noch. Wir haben ja so eine kleine Tradition am Laufen, aber Festivals sind schon die Hauptsache, denn, ja. Finn, wir können es auch schon mal ein bisschen teasern, oder?
2: Ein bisschen teasern können wir es, ja.
1: Wo bist du?
2: Machen wir es mal so. Ich bin in Barcelona und wo bist du?
1: Ich verrate es jetzt. Ich bin in der Nähe von Kopenhagen.
2: Okay. Stimmt, bei dir wäre es wirklich schon in der Hinsicht nicht verraten.
1: Aber wir reden in den nächsten Stunden genug darüber. Jetzt würde ich sagen, hören wir erstmal ein bisschen Musik. Gucken, dass der Sender weiterläuft und hören uns dann in ein paar Minuten wieder.
2: Bis gleich.
1: Von Maggie Merlin.

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2: Wenn ihr nochmal schön was kochen wollt heute für die Familie, habe ich eine kleine Empfehlung für euch, nämlich eine aromatische Brokkolipfanne mit weißen Bohnen und Cashews. Für diese Pfanne braucht ihr eigentlich erstmal eine Soße und da habt ihr einen Esslöffel Öl, 6 gepresste Knoblauchzehen, 500 Gramm Brokkoli, 75 Gramm gehackter Cashew und eine Dose 400 Milliliter Bohnen. Dann braucht ihr noch 40 Milliliter Sesamöl, 80 Milliliter Sojasauce, 50 Milliliter Wasser und einen Teelöffel Stärke. Dann erstmal müsst ihr dann so ein bisschen für die Soße halt das Öl, die Sojasauce und das Wasser und die Stärke verrühren. Dann müsst ihr halt ganz lange rühren, damit es halt nicht mehr so klumpig ist. Und dann ist es eigentlich gar nicht mehr so kompliziert. Ihr müsst ein bisschen halt den Knoblauch pressen, dann halt die Cashews vorher anrösten, dann macht ihr den Knoblauch mit dem Öl da rein und dann kommt eigentlich die Soße rein und den Brokkoli, ihr lasst das 8 bis 10 Minuten kochen und dann packt ihr eigentlich nur noch die Bohnen rein und die Cashews für 3 bis 4 Minuten und dann kocht ihr noch ein bisschen Reis nebenbei und ich sag euch, wie es ist, das ist ein sehr simples Essen, es ist super schnell gemacht und dann seid ihr fertig und ich kann nur sagen, wenn ihr es ausprobiert, ich hoffe, euch schmeckt's und ja, guten Appetit.
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1: Die Ärzte mit Yoko Ono, hier bei der Frühschicht mit Moritz und mir, Finn. Ja, wir haben, würde ich mal sagen, auch keinen beschissenen Musikgeschmack, aber wir helfen uns auch manchmal noch ein bisschen auf die Sprünge, nämlich mit unserem Genre-Rad, wo wir hier jede zwei Wochen ein Genre erkunden. Und letztes Mal hatten wir ein Genre ja gehabt, Moritz, mit dem wir beide nicht so bewandelt sind, nämlich das Genre Country-Musik.
2: Genau, genau.
1: Und da ist ein Album rausgekommen, nämlich Code of Many Colors von Dolly Parton. Haben wir beide noch nicht gehört und ist es tatsächlich ihr, boah, ich glaube so 13. Album, also die war wirklich schon lange dabei, 1967 das erste, Hello, I'm Dolly.
2: Ist aber, glaube ich, so ihr Solo-Durchbruch, wenn ich es richtig gelesen habe.
1: Ich glaube auch, und das Verrückte ist, ihr erstes Album war 67 und das Album 71 und in der Zeit hat die wirklich einfach über 12 Alben rausgebracht. Also das war damals halt einfach absolut verrückt, was für ein Input da war. Moritz, was waren so deine Eindrücke?
2: Ja, also ich fange mal mit dem Positiven an. Es war nicht zu lang, um nervig zu werden, aber es war halt schon, der Titel, da denk ich ja zumindest erst, oh, ein irgendwie bunter Mix aus allem möglichen. Nein, dieser Code hatte genau zwei Colors, und zwar Country und Western.
1: Ja.
2: Das kann man hören. Das Album ist nicht mal eine halbe Stunde lang, das ist ganz gut soweit. Wenn es irgendwie länger gewesen wäre, muss ich aber sagen, hätte ich das wahrscheinlich sehr anstrengend gefunden. Also es ist schon wirklich so ein klassisches, typisches 70er Jahre Country-Album, finde ich.
1: Ja.
2: Wie hast du es wahrgenommen?
1: Sehe ich sehr ähnlich. Also die Laufzeit ist angenehm, da ist irgendwie kein Song über 3 Minuten irgendwas. Aber es ist schon so thematisch, wiederholt sich vieles. Es ist halt so ein bisschen auch inhaltlich, was mit dem ich so, ich baue so direkt so eine Distanz auf. Also es ist wirklich so, es klingt so wie, wir versetzen uns wirklich, ne, natürlich in diese Zeit, und ich stelle mir dann diese sehr konservative Mutter vor, die irgendwie diese Lebensweisheiten an ihre Tochter mitgibt, und es ist immer so dieses, der Mann ist so, die Frau ist so, und es ist alles so festgefahren. Das sind halt so feste Ideale, natürlich ist es die Zeit, das ist vollkommen klar, aber es ist, ich finde es dann halt irgendwann so, oh ja, ich hab's verstanden, ja, okay.
2: Ich glaube, es ist halt nicht nur die Zeit, es ist halt auch die Tatsache, dass, wie du schon gesagt hast, sie irgendwie 13 Alben in 4 Jahren rausgehauen hat.
1: Das stimmt.
2: Dann da gehen kannst ja die, du halt nicht so viele unterschiedliche Sachen bringen.
1: Das stimmt, da gehen ja echt so ein bisschen vielleicht die Ideen aus. Also ihr kennt ja, denke ich mal, am ehesten den Song Jolene von Dolly Parton. Der ist aus ihren 1974 Album, das auch den Titeltrack hat. Also das heißt, der Song ist nicht auf den Album drauf, aber Moritz, wir haben jetzt auch schon ein bisschen gesagt, ja, okay, nicht alles ist perfekt, aber es ist ganz nett. Aber da waren auch Songs, die wir beide nicht schlecht fanden, ne? Welche Songs haben dir denn gefallen?
2: Genau, also ich fange mal mit dem an, den wir gleich nicht hören werden, sondern ein anderer, nämlich Early Morning Breeze. Ja. Das war so für mich so ein Song, der das mal aufgebrochen hat, wo es halt nicht nur, wie du sagst, immer um dieselben thematischen Sachen ging, der natürlich auch irgendwie so denselben Vibe hatte. Das Album hat halt nur einen Vibe, wie ich gesagt habe.
1: Ja.
2: Aber der zumindest mathematisch irgendwie das Ganze ein bisschen größer aufgemacht hat. Den fand ich eigentlich ganz angenehm zu hören. Und der andere ist halt der Titeltrack. Ich glaube, das ist auch der bekannteste Song vom ganzen Album.
1: Und auch der Opening Track.
2: Und auch der Opener. Also das war schon ein handwerklich gut gemachter Song. Will ich gar nicht.
1: Ja.
2: Die sind alle handwerklich gut gemacht.
1: Da kann man
2: eigentlich
1: nichts gegen sagen.
2: Aber das so, der Song fand ich catchy, hat mich direkt abgeholt.
1: Ja.
2: Und dann dachte ich mir aber auch so, irgendwann reicht es aber auch mal mit dieser Art von Song. Wie ist denn bei dir?
1: Ja, geht mir eigentlich genauso. Ich würde auch sagen, dass das meine Favorite-Songs waren. Ich hatte halt noch einen Moment, wo ich sehr irritiert war. Das könnt ihr vielleicht mal nachhören. Ihr könnt das mal gerne prüfen. Da gibt es den Song Here I Am, und da gibt es halt eine Gitarre, die sehr ähnlich klingt, finde ich, wie von Sweet Home Alabama.
2: Wie hast du sie vorher genannt? Die rassistische Gitarre.
1: Die rassistische Gitarre. Hört mal rein. Also bei Kid Rock habt ihr ja wirklich diese, das ist bei Kid Rock wirklich, hört den Song, das ist die ganz am Anfang Gitarre. Könnt ihr mal den Vergleich starten. Aber ansonsten muss ich auch sagen, Early Morning Breeze fand ich ein sehr süßer Song. Und Code of Many Colors ist ein sehr guter Opener für dieses Album. Und ich würde sagen, genug zu Dolly Parton.
2: Jetzt kommt erstmal Dolly Parton.
1: Genau, lass sie selber ein wenig nochmal über ihren Code of Many Colors singen.

0: Ton und Taxis von Briefbombe. Briefbomben landen bei uns nicht im CT-E-Mail-Postfach, aber trotzdem checken wir natürlich immer unsere Mails, die die Redaktion erreichen. Und manchmal wundert man sich da auch ganz schön, was für wilde Werbung in dem Postfach auftauchen kann.
1: Mit dem Beginn des Sommers wächst der Wunsch nach mediterranem Essen. Leichte Kost, Kartoffelgnocchi mit einem frischen Pesto, die sie durch ihre aromatischen Noten in einen kulinarischen Kurzurlaub zaubern. Ein Gericht mit Tradition und Charme. Zuerst dachte ich, der Redaktion wäre eine typische Lebensmittelwerbung in das E-Mail-Postfach gerutscht. Eine Werbung, die dir klar machen will:
2: Den Sommerurlaub kannst du dir sparen, wenn du nur unsere stark überteuerten Gnocchis kaufst und dich direkt aus dem grauen Alltag in die sonnige italienische Idylle versetzt.
1: Doch nein. Auf mich wartete eine Überraschung, denn es war keine normale Werbung. Im Anhang der E-Mail war ein Rezept. Eine Anleitung, wie man selber Kartoffelgnocchi machen kann und sie nicht mehr kaufen muss. Also doch keine Gnocchi-Werbung. Okay, begleitet war das Rezept von einem Text über Kartoffelwirtschaft und Kartoffelexperten? Moment mal, ist das etwa Werbung von der Kartoffellobby? Sowas gibt es? Anscheinend schon. Ich meine, ich bin ja auch davon überzeugt, dass Kartoffeln das ideale Lebensmittel sind. Es gibt Kartoffelpüree, Bratkartoffeln, Kartoffelecken, Pommes, Salzkartoffeln, Kartoffelgnocchi, Kartoffelgratin, Kartoffelklöße, Kartoffelsalat. Aber es ist doch trotzdem irgendwie skurril, dass es für so einen Lebensmittelklassiker eine Lobby gibt. Ich war ja eigentlich der Meinung, dass die Kartoffel sich spätestens seit dem 18. Jahrhundert in Europa etabliert hat. Anscheinend ist der Bedarf von Speisekartoffeln rückläufig. Aber geht es dem Kartoffelmarkt etwa so schlecht, dass es Menschen gibt, die sich aktiv dafür einsetzen, das Image von Kartoffeln zu verbessern? Weg vom nährstoffarmen Dickmacher hin zum Superfood. Menschen, die die Stärke der Kartoffel der Welt zeigen wollen. Wenn die Kartoffel an Beliebtheit verliert, dann ist auf jeden Fall Pasta daran schuld. Aber noch ein anderes Gefühl macht sich in mir breit. Ich habe auf einmal sehr viel Lust auf Gnocchi. Bin ich etwa auf die Werbung der Kartoffellobby hereingefallen? Und noch schlimmer, muss ich meine Essensplanung für heute Abend jetzt komplett ändern und noch schnell Kartoffeln kaufen gehen? So oder so, mehlig kochende Grüße, eure Greta.
3: Ja, Greta Tripp, unsere Redakteurin, hat da wirklich eine sehr, sehr interessante Erkenntnis gehabt. Und ich hätte auch nicht gedacht, dass für Kartoffeln so viel Werbung betrieben wird. Aber wer weiß, vielleicht meldet sich ja bei uns das nächste Mal auch die Pasta-Lobby. Wir halten euch auf jeden Fall auf dem Laufenden und ja, bleibt da einfach gespannt.

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1: Ja, es ist warm draußen und es wird noch wärmer draußen. Aktuell liegen die Temperaturen bei 19 Grad bei strahlendem Sonnenschein. Der bleibt uns heute den ganzen Tag erhalten. Die Temperaturen gehen auf 30 Grad hoch. Heute Nacht bleibt es immer noch klar und die Temperaturen fallen auf 19 Grad. Morgen früh geht es mit Sonnenschein und Temperaturen von 17 Grad weiter. Im Tagesverlauf wird es morgen richtig, richtig warm. Die Temperaturen gehen auf 32 Grad hoch.
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1: Der WDR-Verkehr hat immer noch keine Meldung für euch. Euch allen eine gute und sichere Fahrt.
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1: Ja, Frühschicht. Früh ist es, warm ist es auch. Schön, dass wir eine Frühschicht haben, schön, dass wir keine Spätschicht haben, sage ich da an der Stelle. Spätschicht im Studio, nicht so ganz angenehm. Hi, ich bin Moritz.
2: Ja, hi Moritz. Ich bin auch immer noch hier, Finn. Und ja, ich muss auch sagen, ich bin sehr dankbar für diese Frühschicht, weil es wirklich hier eigentlich recht angenehm gerade noch ist. Wir haben das Fenster auf, es ist Pfingsten. Draußen arbeitet auch niemand hier in der Uni und wir haben keine Bohrstörgeräusche. Das heißt, wir können hier wirklich ganz entspannt unsere Schicht machen. Und ja, wir hatten jetzt gerade schon Dolly Parton besprochen, unser Country-Genre abgehandelt. Und gleich werden wir dann natürlich auch ein neues Genre noch für euch bestimmen und da noch ein Album mit unserem Rat des Schicksals auslosen. Und wir haben es ja schon angekündigt, ein bisschen später danach haben wir dann auch noch, weil unser großes Festival-Special heute ist, Festivals für euch. Wir haben es gerade schon angeteasert. Wir haben ein Festival in Barcelona und eins in der Nähe von Kopenhagen.
1: Aber es gibt natürlich zeitgleich, wenn ihr bei denen nicht sein könnt, auch noch ein Festival in Bochum, habe ich gehört.
2: Ja.
1: Das heißt, wenn ihr bei Bochum total sein wollt, geht
2: genau,
1: da gerne hin.
2: Genau.
1: Ich habe keine Ahnung, was da läuft, um ehrlich zu sein.
2: Das weiß ich auch nicht. Das können wir nochmal für demnächst für euch nochmal herausfinden. Dann vielleicht, wenn ihr da Lust habt, könnt ihr da auch mal reinschauen. Ansonsten
1: läuft vielleicht ganz überraschend bei Bochum total Last Dinner Party mit ihrem Song
2: cool.
1: Big Dog.

0: Das war Slow Train von Streets of Laredo. Und Finn, wir hatten ja schon ein bisschen angeteasert. Es ist mal wieder Zeit dafür, ein neues Genre zu finden und neue Alben, die wir uns im Genre anhören. Willst du ein bisschen was erzählen, wie wir zum Genre, das wir haben, gekommen sind?
1: Aber natürlich, ja. Ich habe jetzt nochmal geguckt, es gibt tatsächlich im Internet auch ein Rad des Schicksals, was einen so Alben rausspuckt. Also wir haben vorher das immer so ein bisschen so gemacht, dass wir so geguckt haben, was können wir denn so nehmen und haben so ein bisschen gebrainstormt. Aber irgendwie ist es doch spannend, sich so den Schicksal herzugeben. Und ja, da kam dann ehrlicherweise das erste Mal Pop raus und ich war so, okay, wir hatten jetzt gerade Country als Riesengenre und Pop als Genre. Ich so, ja okay, das machen wir bestimmt auch nochmal irgendwann. Aber ich war dann so, und dann hat das Schicksal uns Art-Pop gegeben und ich war so, ja, fair, jetzt haben wir trotzdem noch Pop, aber wir haben noch dieses wunderbare Wort Art davor.
0: Es ist ein bisschen nischiger.
1: Es ist nischiger und es ist tatsächlich auch ein Genre, wenn man so will, das noch gar nicht so lange als Subgenre wirklich existiert. Es ist auch ein bisschen schwer, jetzt einzukreisen, weil das ist ja auch oftmals auch so ein Teil eines Albums. Also ein Album kann Art-Pop-Elemente haben. Also einer der bekanntesten Namen ist ja zum Beispiel Björk. Da ist eigentlich jedes Album so ein bisschen da kann man halt einfach sagen, ja, weil sie eben jetzt ein bisschen so diese, was halt Pop vielleicht ist, zum Beispiel sowas wie Thriller von Michael Jackson, sehr catchy Songs, sehr clean produziert, groovy, dann hast du halt hier eben auch Sachen, die sehr offen sind, was das Genre angeht, also mit abstrakteren Sounds und auch mal mit Sprechelementen und was weiß ich, also es ist einfach so ein sehr offener Bereich für Pop, was ich halt sehr cool finde.
0: Okay, Artpop ist es diesmal. Wir haben uns beide drei Picks ausgesucht von Alben, die wir noch nicht gehört haben. Was ist dein erster Pick denn gewesen?
1: Mein erster Pick ist Titanic Rising von Wise Blood. Das ist ein Album, was ich damals schon mal gehört habe. 2019 kam es raus, fand ich großartig, habe ich seitdem nicht mehr gehört. Und bin an sich aber ein großer Fan von ihr. Und das finde ich cool, wenn wir es hören würden. Was ist denn dein erster Pick, Moritz?
0: Mein erster Pick ist ein Kate Bush Album und zwar The Dreaming. Kate Bush kenne ich so die, sag ich mal, großen drei Alben. Also die, wo die bekannten Hits raus sind, also Hounds of Love. Natürlich. Kick Inside.
1: Arbeitsverletzung.
0: Passiert. Aber The Dreaming ist so ein Album, das bei mir immer irgendwie ein bisschen unterm Radar geblieben ist. Ja. Und ich bin gespannt, mal reinzuhören.
1: Habe ich auch noch nie gehört, würde mich auch interessieren. Dann habe ich als zweites auch ein Album dabei, was ich auch noch nie gehört habe. Nämlich von Suzume Hirasawa, einem japanischen Musiker. Das Album heißt Technique of Relief. Da habe ich mal so ein bisschen geschaut und das soll wohl ein sehr, sehr gutes Artpop-Album sein. Habe ich noch nie vorher gehört. Und ich denke mal, du auch nicht, ne?
0: Nee, ich auch überhaupt nicht.
1: Ja, das wäre ja cool. Was ist denn dein zweites Album?
0: Genau, ich habe vom Album gehört, es wurde sehr gelobt. Ich habe noch nie aber die Zeit gefunden reinzuhören und zwar von Sufjan Stevens The Age of Ads, was irgendwo ein großartiges Album natürlich sein soll, aber ich bin bei Sufjan Stevens immer so bei so Illinois und bei Carrie and Lowell hängen geblieben. Darum, das ist so eher der Sufjan Stevens Vibe, den ich irgendwie in der Musik meistens irgendwie gesucht habe und The Age of Ads ist wohl was ganz anderes.
1: Ja, ich habe tatsächlich vor einer Zeit mal seine komplette Diskografie gehört und war wirklich begeistert, was für eine Vielfalt da drin ist. Und The Age of Ads, das ist das Einzige, was ich gehört habe hier von den Alben, wäre auch ein cooler Pick. Würde dich, glaube ich, auch hier und da überraschen. Ich habe als letztes Album noch Dots and Loops von Stereolab, eine Band, mit der wir beide, glaube ich, auch nicht so viele Berührungspunkte haben. Es ist französisch-englische Band und das wäre an sich wahrscheinlich dann auch interessant, weil wir es beide nicht gehört haben.
0: Ja.
1: Und da haben wir noch eine sehr große Band zum Schluss, Moritz.
0: Genau, ich habe von Talk Talk mitgebracht The Color of Spring. Bei Talk Talk war ich so ein bisschen lange raus, weil ich so halt nur das eine Album mit den beiden großen Hits kannte, nämlich It's My Life, und von denen ein bisschen enttäuscht war. Dann bin ich irgendwann aber dahin gekommen, die späteren Alben zu hören, die halt so sehr wichtig für den Post-Rock waren und halt sich sehr, sehr verlangsamt haben alle. Aber The Color of Spring, das Debüt von Talk Talk, das habe ich bisher noch nicht gehört, soll aber ein ganz wichtiges Art-Pop-Album sein. Darum wäre ich auch da gespannt, wenn wir es kriegen.
1: Genau, habe ich auch noch nicht gehört. Ich würde sagen, jeder einzelne Pick finde ich super interessant. Moritz, ich würde jetzt das Rad drehen.
0: Du würdest das Rad drehen, dann dreh das Rad.
1: Und Stereolab. Okay. Haben wir beide noch nicht gehört.
0: Okay. Dots
1: and Loops. Ich bin sehr gespannt, wie das wird. Wird, glaube ich, eine sehr wilde Nummer. Ich glaube, von den Alben eines der dynamischsten. Nicht so dynamisch, aber wunderschön ist der nächste Song, den wir jetzt hören, denn wir haben es gerade schon angekündigt, er ist es jetzt nicht geworden, aber wir hören auch von den fantastischen Illinois John Wayne Gracie von Sufjan Stevens.

0: Wenn ihr mal etwas andere Musik kennenlernen wollt als Sufjan Stevens, obwohl ihr natürlich auch euch gerne durch seine Diskografie durchhören könnt, dann haben wir vielleicht die ganz interessante Idee für euch.
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2: Endlich wieder schönes Wetter. Ob beim Spaziergang oder beim Sonnen auf dem Balkon, bei mir darf musikalische Untermalung nicht fehlen. Das vor wenigen Wochen veröffentlichte vierte Studioalbum The Great Divide von Singer-Songwriter Noah Kahan bietet in der Deluxe-Version mit dem Untertitel The Last of the Bugs 21 Songs. Genretechnisch ordnet sich das Album zwischen Indie, Folk und Indie-Rock ein. Thematisch reflektiert Kahan die letzten Jahre seines turbulenten Karriereaufstieges. Er beschäftigt sich mit damit einhergehenden Veränderungen in seinen privaten Beziehungen und seinem Selbstbild. Das Album als Feel-Good-Sommermusik zu beschreiben, wäre eine leichte Verfälschung der Tatsachen. Jedoch vermitteln die Lieder mir, wenn auch melancholisch, ein angenehmes Gefühl des Verstandenwerdens. Außerdem ist Kahan besonders gut darin, emotional verheerende Texte zu tanzbaren Banjo-Riffs zu kombinieren. Blendet man also die Texte aus oder gibt man sich der heilenden Wirkung der traurigen Worte hin, kann man durchaus das Tanzbein schwingen. Als persönliche Favoriten kann ich dafür die Titel Haircut oder A Few of Your Own empfehlen. Streamen könnt ihr das Album beim Anbieter eures Vertrauens. Wenn ihr physische Alben präferiert, lohnt sich bei dem guten Wetter vielleicht ein Spaziergang in die Stadt, um das Album zu erwerben.

0: Ja, das war Noah Kahan, wurde uns ja gerade vorgestellt mit The Great Divide. Ja, Moritz, unsere Festival-Ausflüge ist auch ein Great Divide, denn wir gehen nicht zusammen auf ein Festival leider, aber wir erkunden beide sehr, sehr coole Festivals.
1: Genau.
0: Wenn man so will, ist heute auch unser Pfingsten-Festival-Special. Und wir haben ja gerade schon so ein bisschen geheimnisvoll darüber geredet. Du bist in der Nähe von Kopenhagen auf ein Festival. Auf welchen bist du denn?
1: Genau, ich bin einem, wo du eigentlich der Experte drin bist, weil du warst da schon zweimal, dank CT. Nämlich dem Roskilde Festival Roskilde halt, in der Nähe von Kopenhagen, Dänemark. Ein sehr, sehr cooles Ding, wo ich dich immer sehr beneidet habe für, dass du dahin durftest.
0: Verständlich.
1: Wie war es denn für dich in der Vergangenheit gewesen? Fangen wir mal so an.
0: Ja, also ich werde mich jetzt kurz halten, weil du hast ja auch noch ein paar Dinge dazu zu sagen. Ich fand es großartig beide Male. Ich habe sehr, sehr viele spannende Menschen kennengelernt. Ich mochte das Festival sehr gerne von der Stimmung. Es ist ein Non-Profit-Festival. Acts waren toll, wirklich sehr, sehr schöne Bühnen. Und also ich muss sagen, ich war immer absolut glücklich und bin auch ein bisschen traurig, dieses Jahr nicht da zu sein, aber freue mich, dass ihr da seid.
1: Genau, du hast gerade schon ein bisschen angekündigt, so dieser Non-Profit-Gedanke ist ja, glaube ich, sehr zentral drin. Deswegen finde ich, ist das für mich immer so ein sehr sympathisches Festival, weil ich könnte mir jetzt nicht so für mich vorstellen, jetzt so auf so einem, keine Ahnung, Rock am Ring, Rock im Park zu sein, das einfach nur durchkommerzialisiert ist. Aber so diese Idee, dass alles irgendwie so auf einen kulturellen Austausch und so auf Nachhaltigkeit ausgelegt ist und mit diesen ganzen Volunteers, die das Ganze am Laufen halten, das gefällt mir schon sehr viel mehr. Und natürlich, die Acts sind auch noch ganz wichtig und ganz großartig. Da reden wir später auch noch genauer drüber.
0: Ja.
1: Aber ich finde so diese Art von einem Festival, das mehr ist als so eine Aneinanderreihung von verschiedenen Bands, sondern eher so ein Ort für irgendwie Austausch, die finde ich schon sehr verlockend und darum bin ich da sehr gespannt, ob sich das auch alles so bewahrheitet. Ich gehe eigentlich fest davon aus. Also ich glaube, ich werde auf jeden Fall sehr coole Gespräche führen mit sehr coolen Leuten.
0: Genau, also da ist auch immer wirklich sehr viele politische Angebote, Performance Art, also oder auch solche Kunstinstallationen. Letztes Jahr war zum Beispiel ein ganz großes Gebäude, wo so Müll drin war, aber so, der halt einfach weggeworfen wurde. Also sowas in dieser Hinsicht ist da auch ganz viel. Also allein wenn man da auch nur rumläuft, kann man da ganz spannende Dinge sehen.
1: Und ich bin natürlich auch nicht allein da. Die gute Sophie kommt natürlich mit.
0: Genau.
1: Deswegen, ich glaube auch wirklich ein Fall, das ist auch für sie genau das Richtige. Ich glaube, wir werden sehr viel Spaß daran haben. Und wie gesagt, natürlich die Musik ist auch immer noch ein zentraler Punkt dabei und die Acts können auf jeden Fall von sich sehen und oder hören lassen. Darum bin ich da auch sehr gespannt, was da so genau passiert. Los geht's, kann ich schon sagen, für mich am Mittwoch, den 1., weswegen es keine Musikhalde hier geben wird, zumindest keine live on air. Wir werden wahrscheinlich ein bisschen was vorproduzieren, aber bis dahin ist ja noch ein bisschen Zeit und heute stellen wir auch noch ein paar Acts vor, die ihr dann wahrscheinlich von CT schon irgendwie kennt. Jetzt aber erstmal einen weiteren Act, den wir von CT kennen, und zwar die gute Frau Eli Preis mit dem Song LSD.

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1: Was soll ich sagen? Es ist immer noch sonnig. Es wird inzwischen schon recht warm tatsächlich. Die Temperaturen liegen aktuell schon bei 20 Grad. Heute im Tagesverlauf sind auch sogar noch 30 Grad drin. Die Sonne bleibt uns als Sonne erhalten. Und es gibt keine Wolken, was ich damit sagen wollte. In der Nacht gehen die Temperaturen 19 Grad runter und morgen früh gehen sie mit 17 Grad wieder in den Tag rein. Im Tagesverlauf sind morgen 32 Grad drin. Passt also wirklich auf euch auf, cremt euch ein, bleibt im Schatten, trinkt genug, all das, was ihr also machen müsst, wenn ihr in der Sonne seid.
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1: Der WDR-Verkehr hat keine Meldung für euch. Euch allen eine gute und sichere Fahrt.
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1: Genau, die hört ihr nämlich mit Finn und mir. Hallo Finn, hallo mir.
2: Hallo Moritz. Ja, wir haben jetzt immer noch gerade 9 Uhr und haben jetzt ja schon mal so ein bisschen das Geheimnis gelüftet. Ja, heute ist die Festival-Special-Sendung bei CT und du bist beim Roskilde Festival, das wissen wir mittlerweile auch schon. Und in den nächsten paar Minuten nach ein paar kleinen Songs werden wir dann auch mal so ein bisschen das Line-Up durchgehen und über deine Highlights sprechen. Da bin ich auch schon gespannt.
1: Genau, da bin ich auch gespannt. Nein, ich weiß ja, was meine Highlights sind. Aber dann lüften wir auch irgendwann das Geheimnis, wo du denn überhaupt hinfährst. In ja. Welches der vielen Barcelona-Festivals, die jetzt bald anstehen, ja. Du da sein wirst. Ansonsten haben wir eigentlich nichts zu tun. Wir reden viel über Musik, wir hören viel Musik. Hier geht's weiter mit Musik. Fearing and Facing the World von Aqua.

0: Broken Mirror Pose von Kyle Kraft. Hier bei CT das Radio in der Frühschicht mit Moritz und mir Finn. Ja, Moritz, jetzt bin ich aber ganz gespannt. Roskilde, was sind so deine Highlights?
1: Genau, also wir sind ja von Mittwoch bis Samstag hier da, also Sophia und ich. Und am Mittwoch ist der Plan, erstmal überhaupt anzukommen. Das ist so das größte Problem. Wir fahren mit der Bahn und wir alle kennen die Deutsche Bahn. Es funktioniert hier mal ganz gut. Ich hoffe, wir kommen rechtzeitig an. Technisch gesehen sollen wir ab 6 da sein. Das heißt, wir können eigentlich den ganzen Festivaltag mitnehmen, beziehungsweise die abendlichen Highlights. Und das hoffe ich auch irgendwie zu schaffen. Also Wolf Alice ist so mein erstes Highlight.
0: Sehr gute Band.
1: Das wird wahrscheinlich ein bisschen eng werden mit allem und erstmal überhaupt reinkommen und dahin kommen. Die fangen nämlich schon um 19 Uhr an. Dann um 21 Uhr die Softs. Die kennen wir von CT, diesen Song Goldstar, der ist glaube ich von denen. Und mein absolutes Highlight natürlich 22 Uhr The Cure.
0: Ja.
1: Ist, allein dafür lohnt es halt schon zu diesem Festival zu fahren, weil das ist halt eine Riesenband.
0: Man muss es mitnehmen,
1: weil man
0: weiß ja nie, wie lange sie noch spielen. Ist ja leider auch schon der Gitarrist von der Zeit verstorben. Und wird bestimmt noch eine sehr emotionale Show dann in dem Kontext. Und wenn man mal ganz ehrlich ist, alleine die Cure-Karte wird über 200 Euro wahrscheinlich kosten, wenn wir ehrlich sind.
1: Genau, und deswegen allein dafür lohnt sich wirklich schon zum Festival zu fahren. Donnerstag hat aber auch, also nächste Tag, auch ein paar Highlights für mich parat. Einmal Ethel Kane, die wir auch inzwischen vielleicht von CT kennen, wenn ihr aufmerksam zugehört habt. Aber so die wirklich großen Namen sind natürlich die Gorillas und Little Sims. Das muss man wirklich sagen. Gorillas teaser ich schon ein bisschen an, die wirst du ja auch live sehen. Ja.
0: Kleiner Funfact dazu, es wurde immer gemunkelt beim Roskilde Festival, dass Damon Albarn ist ein Riesenfan von diesem Festival, dass er immer privat da gezeltet hat tatsächlich und sich immer die Acts heimlich angeguckt hat. Und war letztes Jahr auch da mit Africa Express.
1: Na, interessant. Dann werde ich mal ihn in seinem Zelt aufsuchen und ihn dann beim Interview nötigen. Little Sims weiß nicht, ob ich da einfach bei ihr im Zelt auftauchen sollte. Ich glaube, bei dem Album kann ich das eher schon machen. Little Sims, aber großes Highlight von mir. Ihr Album aus dem letzten Jahr, wirklich großartig gewesen. Müssen wir, glaube ich, nicht drüber diskutieren.
0: Ja.
1: Ich habe mal als kleinen Teaser einen Song mitgenommen von ihr, und zwar Lion featuring Obeng Jaya. Der so für mich persönlich das Album-Highlight war. Oder siehst du es anders, Finn?
0: Nee, das war auf jeden Fall mit der beste Song vom Album, würde ich auch sagen.
1: Dann hören wir uns den noch jetzt mal an.
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1: Lion von Little Simpson Obong Jagar. Hier bei CDS Radio in der Frühschicht mit Moritz und mir, Finn. Ja, Moritz, Little Sims, sehr, sehr cooler Act, ist auch beim Roskilde Festival mit dabei, tatsächlich auch bei dem Festival, wo ich bin. Also da kann ich auch direkt sagen, freue ich mich auch sehr drauf. Aber Moritz, es gibt noch zwei vollgepackte Tage. Was sind denn die weiteren Highlights für dich?
2: Genau, Freitag fange ich erstmal mit an. Natürlich, zwei Highlights sind auf jeden Fall das Folk Bitch Trio und Tessa. Beides Acts, die man von CT kennt. Generell Roskilde irgendwie sehr CT, das Radio, das Festival irgendwie gefühlt. Also wirklich fast jeden Act habt ihr schon mal irgendwie bei CT gehört. Das sind auf jeden Fall zwei Highlights, auf die ich mich sehr freue. Aber Freitag natürlich das große, große Highlight ist David Byrne. Muss ich ganz ehrlich so sagen. Sein Solokram war immer so ein bisschen gemischter Haufen, aber als Frontmann der Talking Heads natürlich,
1: ja.
2: Legendärer Artist, werde ich auf jeden Fall dabei sein.
1: Immer noch so gut live. Ich habe mir von dem Coachella Festival mal seine Performance angeguckt. Der hat da so sein ganzes Team in so gleichen Outfits und die Show war so, so, so elektrisierend. Also ja, da bin ich sehr neidisch. Der ist nämlich leider nicht auf meinem Festival.
2: Das tut mir sehr leid für dich. Ich werde dir sehr viele Videos schicken.
1: Ich hoffe noch.
2: Es geht natürlich aber auch noch Samstag vollgepackt weiter. Wir haben da so Leute wie Sarah Larson, die, glaube ich, der größte Act ist, den ich mir bestimmt irgendwie angucken werde, wenn es zeitlich passt. Aber ich freue mich da eher. Generell muss ich auch noch sagen, bei diesem Festival sind so eher die Acts natürlich, die ich nicht kenne, die dann wahrscheinlich die größten Überraschungen und die absoluten Highlights sein werden. Aber so im Vorfeld sind so meine absoluten Favoriten am Samstag dann Clips und Jane Remover, auch wieder zwei Acts, die man von CT kennt.
1: Ja.
2: Und natürlich Panda Bear, der zusammen mit Sonic Boom auftritt. Panda Bear ist einer der Mitglieder von dem wunderbaren Animal Collective, die ja auch, glaube ich, vorletztes Jahr noch ein Album rausgebracht haben. Jedenfalls, er macht halt auch solo mega interessante Musik, die elektronische Elemente mit so Indie-Rock-Elementen verknüpft. Ist irgendwie so genau mein Ding und da freue ich mich besonders drauf. Genau, und das sind so die absoluten Highlights. Aber wie gesagt, ich werde natürlich auch noch sehr viele Bands kennenlernen, die ich überhaupt noch nie von gehört habe.
1: Das ist ja das Beste an Festivals. Ja,
2: genau, das ist das absolut Beste daran. Und dementsprechend werde ich dann, nachdem ich bei Roskilde war, CT mit sehr viel interessanten neuen Acts und Musikstücken begeistern, hoffentlich.
1: Ihr könnt euch darauf freuen.
2: Aber jetzt könnt ihr euch erstmal auf Panda Bear freuen mit dem Song Anywhere But Here.

0: Wer sich schon mal das Angebot des musischen Zentrums der RUB angeschaut hat, ist bestimmt auch schon über den Popcore gestolpert. Mit dem anstehenden Konzert im Juni laufen die Proben bereits auf Hochtouren. CT-Reporterin Maike Jonen war bei einer davon zu Besuch.
1: Zurzeit laufen an der Ruhr-Universität Bochum die Proben des Popcores. Dieser ist Teil des musikalischen Angebots des Musischen Zentrums und wurde 2020 gegründet. Gesungen wird in diesem Ensemble alles von Pop und Rock bis hin zu Jazz und Filmmusik. Mit mehr als 150 Anmeldungen ist der Chor dieses Jahr so groß wie noch nie. Dementsprechend finden die Proben auch nicht im Musischen Zentrum statt, sondern in einem wesentlich größeren Hörsaal. Geprobt wird immer mittwochs abends. Letzte Woche war ich bei einer der Proben zu Besuch, um einmal reinzuhören und euch einen Einblick zu verschaffen.
2: So, ich bin jetzt gerade im Hörsaalzentrum der Ruhr-Universität Bochum angekommen. Hier finden nämlich im Moment die Proben des Popcores statt. Es ist jetzt gerade noch relativ leer hier. Das liegt aber wahrscheinlich daran, dass ich etwas früh bin. Ein paar Mitglieder des Vorstands und auch der Dirigent haben sich nämlich netterweise dazu bereit erklärt, ein paar Interviews mit mir zu führen. Und das machen wir jetzt vor der Probe noch.
1: Dieses Semester tritt der Chor gemeinsam mit dem Symphonischen Blasorchester der RUB auf. Die Proben finden jedoch zunächst ohne das Orchester statt. Mitgründer und Dirigent des Popchors Johannes Hanel leitet die Proben. In einem Gespräch erklärt er mir, dass die Zusammenarbeit mit dem Orchester aus musikalischer Perspektive etwas ganz Besonderes ist.
3: Ja, auf jeden Fall ist das was Besonderes. Erstmal ist es komplett was Neues, dass überhaupt ein symphonisches Blasorchester in der Größe 75 bis 80 Leute haben, die häufig oder auch noch mehr, dass man mit denen gemeinsam im Audimax dann singt, noch dazu ohne Mikrofonierung, dann mit so einem großen Chor, der wir jetzt gerade sind, mit 150 bis 200 Leute. Und das hatte ich vorher schon gesagt, es wird spannend werden, wie letztlich Popchor und das SBR im Audimax klingt. Also da bin ich wirklich sehr gespannt.
1: Da so ein großes Projekt und generell die Vorbereitungen für die Proben und das Konzert jedoch alleine nicht zu stemmen sind, ist Johannes froh, ein großes Team an seiner Seite zu haben.
3: Wir würden, glaube ich, auch gar nicht jetzt immer weiter wachsen, wenn es nicht ein fabelhaftes Team gibt. Das muss man einfach dazu sagen. Also das ist auf jeden Fall eine Teamleistung. Und ich freue mich, dass ich so viele Leute habe und auch bisher hatte, die mich da wunderbar unterstützt haben.
1: Zwei Mitglieder dieses Teams haben sich ebenfalls bereit erklärt, mit mir zu sprechen. Lilith und Marie erklären, dass Teil ihrer Aufgaben nicht nur die Organisation des Konzerts ist, sondern dass sie auch Ansprechpartner für Probleme sind und durch etwa Kennenlernabende die Gemeinschaft des Chors stärken wollen. Das Orga-Team trifft sich regelmäßig, um organisatorische Dinge zu besprechen.
4: Jetzt hatten wir halt regelmäßige Treffen auch noch mit dem SBR, wodurch wir jetzt nicht so viele eigene Orga-Treffen hatten, weil das ja sonst dann auch recht schnell recht viel wird. Aber ja.
1: Marie erklärt mir außerdem, was eigentlich das Schöne am gemeinsamen Singen im Chor ist.
5: Chor hat immer so was Verbindendes durch das Singen und es ist wirklich schön zu sehen, wie dann Jung und Alt zusammenkommen, wie verschiedene Studiengänge zusammenkommen, wie man mit Leuten spricht, mit denen man sonst wahrscheinlich nie ins Gespräch gekommen wäre und wie man einfach merkt, dass man so ein gemeinsames Projekt auf die Beine stellt und gemeinsam stolz drauf sein kann.
1: Nach den Interviews mit Johannes und den Vorstandsmitgliedern geht dann auch schon fast die Probe los.
2: So, der Saal füllt sich jetzt langsam. Es sind echt schon viele Leute da, aber wir warten noch ein bisschen.
1: Während die letzten Mitglieder eintreffen, spreche ich noch kurz mit Kiki. Sie ist seit 1,5 Jahren im Popchor und stand in diesem Rahmen auch schon einige Male mit auf der Bühne. Ich habe sie gefragt, wie das so ist und ob man sich an das Gefühl irgendwann gewöhnt.
6: Also es ist auf jeden Fall ein unglaublich schönes Gefühl, dort zu stehen und dann eben ja dieses gemeinsame Projekt, an dem man so lange gearbeitet hat, irgendwie aufzuführen. Ja, und gerade jetzt in den letzten Semestern waren es auch noch viel mehr Menschen im Publikum. Dadurch, ja, dass so viele Menschen da sind, ist man natürlich auch immer total unter Adrenalin vorher, freut sich wahnsinnig drüber und ja, also gewöhnt man sich daran, dort zu stehen. Man kennt das Gefühl natürlich irgendwie, aber es ist jedes Mal berauschend.
1: Und dann geht auch schon die Probe los. Wie man das so kennt, singen wir uns erst einmal mit ein paar Aufwärmübungen ein.
7: Nee, machen wir auch da und danach dürft ihr auch alle Vokale nehmen.

0: Fokus dieser Probe ist das Lied Welt in Farbe. Zunächst einmal üben wir durch gemeinsames Marschieren den Rhythmus des Liedes. Die Probe dauert etwas länger als 2 Stunden. In dieser Zeit wird im Detail an Stellen des Stücks gearbeitet, die einzelnen Stimmgruppen üben ihre Stimme und dann wird alles zusammengesetzt. Am Ende der Probe bekommen wir auch einen kleinen Einblick da rein, wie Welt in Farbe am Ende beim Konzert klingen wird.
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0: Während der Probe herrscht eine echt offene und lebendige Stimmung. Man merkt, wie viel Spaß es allen macht und wie das gemeinsame Singen Freude bereitet. Alle, die Tickets für das Konzert im Juni ergattert haben, können sich auf eine echt tolle Performance freuen.
1: Wer also nach einem neuen musikalischen Hobby sucht, der ist im nächsten Semester beim Popcore vielleicht genau richtig und vielleicht singt er noch diesen nächsten Song We Light the Sunshine von Hyphen Hyphen.

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1: Ja, es wird richtig warm gerade. Die Temperaturen liegen aktuell schon bei 22 Grad. Heute im Tagesverlauf sind auch noch 30 Grad drin. Dabei ist die ganze Zeit sonnig, ohne eine einzelne Wolke in Sicht. Und so klar bleibt es auch heute in der Nacht. Temperaturen gehen da auf 19 Grad runter. Morgen früh geht es mit Sonne und Temperaturen von 17 Grad weiter. Im Tagesverlauf wird es auch Temperaturen von 32 Grad geben. Die Sonne bleibt dabei bestehen. Das heißt für euch, ihr müsst euch gut eincremen, ihr müsst gut im Schatten bleiben und genug trinken.
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1: Der WDR-Verkehr hat immer noch keine Meldung für euch. Alles frei in den Autobahnen in und um Bochum. Euch allen eine gute und sichere Fahrt.
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1: Ja, ihr hört die Frühschicht mit Moritz, das bin ich, und mit Finn, das ist der da.
2: Das ist der da.
1: und wir reden heute ein bisschen über die Festivals, die so in unserem Leben jetzt bald anstehen. Ich habe vorhin schon über Roskilde erzählt, aber Finn, du bist in Barcelona bei einem recht nischigen,
2: sehr nischigen Festival.
1: Gibt's auch erst seit 2001. Ich habe schon mal in das Line-Up geguckt, da werde ich nur ein bisschen... neidisch, aber gut, da wirst du gleich mehr noch davon erzählen.
2: Ja.
1: Hier geht's jetzt erstmal weiter mit Musik, und zwar Wild Animal Print von Grand Analog.

Das war Blood Like Cream von Red Fang hier bei CT das Radio in der Frühschicht. Und ja, wir reden über zwei sehr große Festivals heute. Einmal das Roskilde Festival und das noch geheime Festival in Barcelona. Aber wir wollen natürlich auch, haben wir schon angekündigt, auch ein bisschen lokale Repräsentation haben. Bochum Total geht auch bald los. Und es spielt tatsächlich auch ein Act da, den wir bei CT das Radio auch schon mal hatten. Nämlich die Band aus Köln, Still Talk. Und die hören wir jetzt hier einmal mit Veronica.

0: Drop Dead von Olivia Rodrigo. Olivia Rodrigo ist eine der wenigen Acts, sag ich mal, die man nicht bei dir, Finn, auf deinem Festival sieht.
1: Das stimmt.
0: Aber ich habe ja jetzt schon sehr viel über Roskilde erzählt, über was da so passieren wird. Du bist natürlich auch auf einem Mystery Festival in Barcelona. Wo bist du denn genau?
1: Genau. Erstmal vielleicht noch dazu, sie war aber tatsächlich letztes Jahr auf Roskilde. Ich bin auf dem Festival Primavera Sound. Jetzt ist es raus. Gibt es seit 2001. Da war es noch ein bisschen, ja, ein bisschen kleiner, also wesentlich jüngeres Festival als das Roskilde Festival. Da hatten wir zu Beginn auch viele spanische Noise Bands mehr. Aber dann 2002 wurde das Ganze auch schon ein bisschen größer. Da hat dann zum Beispiel auch schon mal so Sonic Youth oder so gespielt. Dann sind sie auch gewandert ab 2004 ins Parc del Forum. Da sind sie jetzt immer noch, also sehr zentral und direkt am Meer. Dann findet das Ganze vom 1. bis 8. Juni statt, aber die Haupttage sind vom 4. bis 6. Man muss dazu sagen, es ist im Kern schon ein wenig kommerzieller als das Primavera. Wir haben da jetzt nicht nur Volontärinnen, die da mitarbeiten, und es ist jetzt in dem Sinne auch nicht Non-Profit, aber es gibt zum Beispiel die Fondacio Primavera Sound, eine Non-Profit-Institution, die sich vor allem einsetzt für Inklusion, Education, Diversität und Mobilität. Das heißt, da fließt auch einiges des Gelds rein, aber wenn man sich so diese Bühnen anguckt, wir haben eine Schwarzkopfbühne, wir haben auch noch Estrella, also natürlich die ganzen Marken, die integriert sind da natürlich als Werbezwecke. Und dann ist auch noch einer der größten Unterschiede zum Roskilde Festival, dass man eben nicht zelten kann. Das ist wirklich so, die Leute kommen aus der Stadt, gucken sich da die Acts an und dann fahren sie nachts wieder zurück. Das Roskilde Festival hat natürlich Acts, die spät spielen, aber beim Primavera ist es nochmal viel später. Da spielen auch manchmal Hauptacts erst um 1.50 Uhr oder so. Und das ist dann beim Primavera schon beim Roskilde ja anders. Da sind dann die letzten großen Acts meistens so um 11 Uhr, die beginnen sie, und dann haben wir wirklich nur noch so elektronische Acts, die dann in die Nacht gehen. Aber hier ist es eben weil das Zelt nicht ist, so ein bisschen anders. Dann gibt's auch noch einen Opening Day, der ist am 3. Juni. Davor haben wir noch so ein Spezialprogramm, aber der erste richtige Tag, wo ich wahrscheinlich dann da sein werde, ist der 3. Juni, und der ist nämlich kostenlos sogar, was ganz cool ist. Und da spielen auch ein paar Acts, die ich mir, glaube ich, sogar angucken würde. Da spielt nämlich zum Beispiel die Band, die wir auch früher öfter bei CT hatten, nämlich Yard Act.

Ja, das war zum Beispiel We Make Hits von Yard Act. Eine Band, also ich bin jetzt kein Riesenfan, aber würde ich mir angucken. Ich meine, es ist kostenlos. Und direkt danach ist aber eine Band, wo ich sehr froh bin, dass ich sie noch sehen kann. Da habe ich mich erst gewundert, oh, das ist doch nicht an den Main Days, aber tatsächlich ist da Wet Leg frei zu sehen. Also wenn irgendjemand hier aus Barcelona zuhört und noch nie was von diesem Festival gehört hat, sollte man sich nicht entgehen lassen. Ist eine sehr, sehr coole Band. Ein Song, den wir auch viel haben spielen lassen, ist zum Beispiel Catch These Fist.

Ja, das war Catchy's Fizz von dem letzten Album Moisturizer. Und ich würde jetzt mal sagen, genug Hard Facts, genug was zu den Opening Day. Hören wir noch ein bisschen Musik, aber nicht Catchy's Fizz, sondern CPR, auch von Moisturizer, von Wet Leg.

0: das Wetter.
1: Ja, was soll ich sagen? Es ist Sommer, es ist warm. Die Temperaturen, sie liegen bei 24 Grad inzwischen. Heute wird es noch ein bisschen wärmer. Die Sonne bleibt am Himmel. 30 Grad sind heute drin. Heute Nacht gehen Temperaturen auf 19 Grad zurück. Es bleibt dabei klar. Morgen früh geht es mit Temperaturen von 17 Grad und Sonne weiter. Morgen im Tagesverlauf bleibt es auch sonnig. Die Temperaturen gehen da auf bis zu 32 Grad hoch. Also passt heute und morgen gut auf euch auf. Bleibt gut im Schatten und vor allem cremt euch ein, trinkt viel, das ist das Allerwichtigste.
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1: Der WDR-Verkehr hat immer noch keine Meldung für euch. Euch allen eine gute und sichere Fahrt.
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1: Genau, die hört ihr. Trotz Pfingsten sind wir einfach hier. Und zwar ist der Grund, dass Finn jetzt bald in Urlaub fährt. Und der Urlaub ist ein ganz besonderer Urlaub in Barcelona. Wo geht's denn hin?
2: Genau.
1: Nach Barcelona.
2: Zum Primavera Festival, wie ja jetzt gerade schon ein bisschen besprochen wurde. Und genau, heute ist das Festival Special. Wir sind in der letzten Stunde angekommen. Wir haben schon gehört, was für wunderbare Ex vom Roskilde Festival spielen, wo der Moritz ist. Und jetzt gehe ich gleich nochmal mit euch hoffentlich nicht viel zu lange die Tage durch das Primavera Festivals, denn die sind nur drei, nicht vier, aber mein Gott, sind die vollgepackt. Ihr könnt euch aber drauf freuen, auf sehr viel Musik gleich noch, aber gleich gibt es erstmal noch auch einen kulinarischen Leckerbissen. Das kann ich euch auf jeden Fall versprechen.
1: Ja, ich wäre sehr vorsichtig. Das ist ein Rezept von mir, aber da reden wir gleich jetzt mal in Ruhe drüber. Jetzt erstmal Forever Dusk featuring Tall Juan von Blurry the Explorer.

0: Ja, Finn hat gerade heute schon ein Rezept von sich vorgestellt. Aber wenn ihr mal Lust auf was richtig Leckeres habt, dann habe ich vielleicht auch noch eine Idee.
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0: Und zwar geht doch nichts über so eine gute vegane Bolognese. Und meine Lieblingsbolognese ist halt echt simpel gemacht. Ihr braucht nur 100 Gramm Walnüsse, eine Zwiebel, eine Möhre und 200 Gramm von eurer liebsten Zutat, nämlich Pilzen. Und die mixt ihr alle zusammen, zerstückelt sie in irgendeinem Blender. Irgendwas habt ihr im Zweifelsfall, nehmt ihr ein Messer und geht halt damit richtig wahnsinnig auf die ganzen Zutaten ein. Wenn ihr das gemacht habt, knallt ihr alle in eine Pfanne. Mischt ihn mit ein bisschen Brühe und lasst ihr in Ruhe kochen, ein bisschen anbraten auch. Und dann irgendwann packt ihr einfach 250 ml Tomatenpassata dazu und kocht das Ganze schön durch. Ein bisschen Tomatenmark gerne auch noch, ein bisschen Gewürze, wie ihr was gerade wollt. Ich mache immer gerne Thymian einfach dran und ein bisschen Salz und Pfeffer. Und dann lasst es einfach so in Ruhe köcheln, achtet gar nicht mehr so groß drauf. Währenddessen kocht ihr am besten die Nudeln. Ich persönlich bin da ganz flexibel, müssen nicht immer Spaghetti sein, können auch mal was anderes sein. Und während ihr das alles einfach so in Ruhe köcheln lässt und die Nudeln kochen, macht ihr einfach mal gar nichts, hört in Ruhe CT. Und wenn das dann alles fertig ist, habt ihr schon direkt eine sehr schnelle und sehr leckere, sehr ergiebige Bolognese. Und die kann wirklich von sich sehen lassen. Also ich mache sie wirklich sehr gerne und ich hoffe, ihr auch. Die Rezepte findet ihr heute irgendwann im Tagesverlauf auf jeden Fall auf unserer Website, wenn ihr sie nochmal nachlesen und vor allem nachkochen wollt. Und wir hoffen, wir können euch eure Pfingstferien ein bisschen auch ohne Mensa mit leckerem Essen versüßen.

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1: Stop Breaking Down von den White Stripes. Eine weitere Band, die nicht zum Primavera kommt. Wer kommt denn da überhaupt hin, Finn?
2: Ja, die White Stripes nicht da, kein David Byrne. Was ist denn das für ein schlechtes Line-Up? Nein, tatsächlich bin ich immer noch absolut begeistert und sehr gespannt, jetzt darüber zu reden. Wir sind erstmal beim 4. Juni. Das ist der allererste Tag und der ist wirklich vollgepackt. Wir haben neun Bühnen und wirklich diverse fantastische Acts. Den ersten Act, den ich mir an diesem Tag angucken werde, ist Blood Orange, beziehungsweise Devontae Hines. Der spielt um 18.20 Uhr und den kenne ich schon seit seinem fantastischen Album Negro Swan, das aus 2018 ist. Und ich glaube, da werden wir eine sehr schöne intime Performance haben. Ja, wir bleiben entspannt mit der Band Man I Trust. Die spielen um 18.50 Uhr, geht auch so in die Indie-Pop-Richtung, sehr dreamy. Und ich glaube, es wird eine sehr, sehr entspannte Live-Performance. Ja. Dann tatsächlich ist sowohl Geese als auch Cameron Winter da. Also Cameron Winter spielt erst früher ein bisschen Solo. Und ich werde aber das, glaube ich, nicht sehen. Da sind wir, glaube ich, noch nicht da. Aber 1945 spielt Geese. Und ja, muss man sich auf jeden Fall auch angucken. Also. Ja. Und dann gibt es halt noch eine Überschneidung, die mir sehr das Herz bricht. Moritz, ich weiß nicht, wie du dich entscheiden würdest. Es spielen nämlich sowohl Massive Attack als auch Mac DeMarco gleichzeitig.
1: So, mein erster Instinkt wäre natürlich zu Massive Attack zu gehen, aber gleichzeitig Mac DeMarco, boah, ist halt schwierig. Wüsste ich halt wirklich nicht.
2: Ja.
1: Vielleicht würde ich hin und her wechseln. Ich weiß nicht, wie nah die Bühnen aneinander sind, aber
2: ja, schwierig. Die spielen auch ähnlich lange. Ich glaube, ich werde versuchen, von beiden irgendwie was zu bekommen. Aber damit ihr vielleicht nochmal verstehen könnt, warum diese Entscheidung schwierig ist, hier sind zwei der besten Songs von den Acts.

0: Ja, wo ich mir allerdings ganz sicher bin, denn absolut konkurrenzlos um 11 Uhr ist Father John Misty, auch ein Ike Moritz, den du auch gerne magst. Wollten wir letztes Jahr auch gerne live sehen,
1: haben wir leider nicht geschafft. Haben wir auch keine Tickets bekommen von den PromoterInnen.
0: Genau, das war
1: schon schwach von denen.
0: Wirklich also, schwach.
1: Wir wären bis nach Utrecht gefahren.
0: Ich fliege nach Barcelona jetzt nicht nur für Father John Misty, aber auf jeden Fall ist das so mit mein Highlight an diesem Abend. Und genau, so klingt der gute Mann.

Ja, dann in Abend wird es noch ein bisschen wild. Da weiß ich noch nicht, ob ich am ersten Tag auch schon so lange noch da bin. Doja Cat ist noch da. Ist an sich tatsächlich eine ganz coole Live-Performerin, war letztes Jahr beim Roskilde. Werde ich mir, glaube ich, jetzt nicht nochmal angucken, aber wenn jetzt jemand von euch da Lust drauf hat. Und dann gibt's noch um 12.40 Uhr, liefen jetzt auch sehr viel bei CT, nämlich die Fuckers. Das wird dann auch nochmal, glaube ich, ein sehr, sehr wildes Ende für den ersten Tag.

0: Wer schon mal Leistungssport gemacht hat, der kann den Konkurrenzgedanken nachempfinden. Das Gefühl, nicht gut genug zu sein und sich beweisen zu müssen, kann schnell erdrückend sein. Bei dem einen dient der Druck als Motivationsträger, andere SportlerInnen nehmen den Leistungsdruck hingegen als emotionale Belastung wahr. CT-Reporterin Laura Rippen hat sich mit dem Thema näher beschäftigt.
1: Leistungsdruck und Konkurrenz sind oftmals Auslöser, warum SpielerInnen den Spaß am Basketball verlieren. Der dabei erzeugte Stress ist schädlich für den Erfolg eines Teams und die individuelle Entwicklung. Ich habe selber eine lange Zeit Basketball als Leistungssport betrieben und weiß daher ganz genau, wie sich der Konkurrenzgedanke anfühlt. Ich habe trotzdem mit Basketballerin Medina Reich von den Astroladies in Bochum gesprochen. Sie ist Spielerin der zweiten Bundesliga und erzählt mir davon, wie sie in ihrem Team Konkurrenz wahrnimmt und wie sich Konkurrenz auf einzelne SpielerInnen auswirkt.
2: Ich würde für mich persönlich sagen, oder auch bei uns im Team, dass wir es eher alle als Motivation wahrscheinlich sehen. Also man kann durchaus sagen, dass wir uns sehr gegenseitig auch dadurch pushen und wir verstehen uns alle auch super gut, wodurch es freut und es feiert, wenn es halt erfolgreich ist für das gesamte Team.
1: Medinas Berührungspunkte mit dem Thema sind erstmal positiv. Alle Teammates sorgen durch gegenseitige Motivation für ein harmonisches Miteinander, sodass der Konkurrenzgedanke scheinbar unter den Tisch fällt. Ich habe nochmal genauer nachgefragt und wollte wissen, ob es schon Situationen gab, in denen sich der Konkurrenzgedanke in Bezug auf das Team und auf die individuelle Leistung negativ ausgeprägt hat.
2: Ja, ich glaube, da gibt es jetzt nicht so eine Sache, die man jetzt sagen kann. Manche Menschen steigern sich dadurch einfach in der Leistung und werden dadurch besser, was natürlich optimal ist. Manche Menschen verspüren dann einfach super großen Druck und dann schwächt es sie natürlich auch. Man dann einfach quasi sich selbst schwächer macht, als man ist. Und wenn das dann einmal in einem Kopf ja wirklich hier drin ist, ist ja wie so eine Negativspirale auch geben kann, dass man sich einfach immer weiter runterzieht. Und deswegen muss man da halt auch super viel aufpassen und auch selbst sich immer wieder den eigenen Stärken halt bewusst machen. Ich glaube, es geht beim innerlichen Gefühl bei mir persönlich nicht so um den Konkurrenzgedanken. Also natürlich ist man enttäuscht, wenn man irgendwie mal nicht so viel spielt oder auch wenn man selbst nicht zufrieden ist mit seiner Leistung. Aber da ist es bei uns im Team so, dass wir uns auch super viel gegenseitig aufbauen.
1: Die eigene Rolle ist also essentiell, wenn es darum geht, den Konkurrenzgedanken zu hinterfragen. Mich interessiert, ob es den einen Konkurrenzgedanken gibt oder ob es von der eigenen Persönlichkeit abhängt, ob man ein Konkurrenzgefühl überhaupt empfinden kann. Ich finde die Umgangsweise spannend, Konkurrenz als inneren Push zu betrachten und weniger als Gegner. Es ist sinnvoll, den Konkurrenzgedanken in einem gewissen Ausmaß zu empfinden, um sich individuell als auch als Team besser zu machen. Schließlich lautet das Ziel, Spiele zu gewinnen, um sich gemeinsam weiterzuentwickeln. Dabei ist auch wichtig zu wissen, dass Niederlagen und persönliche Enttäuschungen auf dem Niveau absolut normal sind. Als Spielerin ist es daher notwendig, auf das persönliche Empfinden und eigene Grenzen zu achten, damit sich jeder im Team wohlfühlen kann. Denn wie Melina bereits erwähnt hat, ist es wichtig, sich persönlich zu verstehen, um gemeinsam erfolgreich zu sein.
3: Konkurrenz im Sport kann also nicht nur anstrengend für die Psyche sein, sondern auch förderlich für die Entwicklung einzelner SpielerInnen. In erster Linie ist es aber wichtig, auf sich selbst zu achten und das zu tun, was zum persönlichen Wohlbefinden beiführt.

0: Das Wetter.
1: Es ist richtig warm draußen. Die Temperaturen liegen aktuell bei 24 Grad. Heute im Tagesverlauf wird es noch sehr viel wärmer. Die Temperaturen gehen bis auf 30 Grad hoch. Dabei scheint die ganze Zeit die Sonne ohne eine einzelne Wolke im Blick. Und heute Nacht bleibt es so klar. Die Temperaturen gehen auf 19 Grad runter. Morgen früh geht es mit Temperaturen von 17 Grad weiter. Im Tagesverlauf bleibt es sonnig ohne Wolken. Die Temperaturen gehen auf 32 Grad hoch. Also heute und morgen müsst ihr auf jeden Fall euch eincremen, im Schatten bleiben und genug trinken.
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1: Der WDR-Verkehr hat keine Meldung für euch. Euch allen eine gute und sichere Fahrt.
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1: Um immer noch 10.30 Uhr, aber wir sind mental nicht nur in Bochum, sondern auch gerade in Barcelona, denn da ist in nicht mal einer Woche das und nicht mal eine Woche.
2: Ja, verrückt ist das.
1: Verrückt ist das. Ist das Primavera Sound, wo Finn, du dabei bist. Freust dich drauf?
2: Ja, ich freue mich unfassbar und ich werde euch auch gleich nochmal in den zweiten und dritten Tag mitnehmen. Den ersten habe ich euch ja schon gesagt und ja, ich kann es kaum erwarten.
1: Wir können es auch kaum erwarten. Das heißt, was wir jetzt machen, ist erstmal Finn ausschalten, während er sich zu Tode hustet. Und jetzt bist du wieder da. Nein, was wir auf jeden Fall machen werden, ist, wir werden noch fleißig darüber reden. Und wir haben natürlich noch einen kleinen Musiktipp für euch. Also bleibt dran, hier geht's weiter mit Ride Kite of Magic von Mary and the Sharks.

0: Together a Better Place to Celebrate von Aquarama. Bald sieht das Radio. Wir kommen jetzt zu einer ein bisschen anderen, ja gar nicht mal so sehr anderer Musik, aber Finn, Primavera ist ja, steht ja vor der Tür, du ja, bist live dabei,
1: genau.
0: Und es hat natürlich mehr als einen Tag. Was erwartet uns sonst so beim Primavera in Barcelona?
1: Genau, dann kommen wir jetzt zu dem zweiten Tag, der immer noch sehr, sehr stark ist, aber war, glaube ich, von den drei Tagen, ich kann nicht mal sagen, einer der schwächeren, aber ich stelle am wenigsten Acts vor. Da haben wir zum einen mal, wir starten echt sehr, sehr cool, nämlich mit der Band Slowdive rein um 18.35 Uhr. Die haben sich ja wieder reunioned von der Zeit und freue ich mich sehr drauf.

0: Ja, das, ich ärgere mich sogar ein bisschen, dass sie nicht nachts spielen, weil ich glaube, gerade dieser Shoegaze-Sound wird sehr gut in der Nacht funktionieren.
1: Total.
0: Ja. Aber was dann wiederum auch sehr gut in der Nacht funktioniert, ist natürlich The Cure. Aber kurz davor gibt es noch eine wilde Kombination aus Ethel Kane und einen Schützen Nowelbaut. Und die spielen nämlich beide gleichzeitig. Sei mal ehrlich, was würdest du dir angucken? Einstürzende Neubauten oder Ethel Kane?
1: Einstürzende Neubauten wäre natürlich irgendwie legendär zu gucken. Also ich glaube, da wäre ich dann tatsächlich dabei. Ich wüsste aber, um ehrlich zu sein, nicht, ob ich ein irgendwie einstündiges, anderthalbstündiges Einstürzende Neubauten-Konzert wirklich so aushalten würde oder ob es nicht einfach irgendwann auch auf den Nerven gehen würde.
0: Ja, ich glaube, das wäre irgendwann sehr wild. Was uns auf jeden Fall nicht auf die Nerven geht, hat Moritz ja auch schon gesagt, ist The Cure. Spielen um 22 Uhr und ja, legendär.

Spiel noch 2 Stunden und 40 Minuten tatsächlich, also ganz, ganz krass. Ja, und wenn wir das halt gut durchgehalten haben, dann haben wir wirklich noch große Pläne, denn in der Nacht spielen 2X, die ich auch sehr gerne mag, so ein Pink Panthers und eigentlich dann auch noch eins der Highlight, Viagra Boys, aber die spielen erst um 2.55 Uhr, Pink Panthers um 1:15 Uhr. Also mal gucken, ob wir so lange durchhalten, aber wenn ja, dann haben wir das zu hören.

Ja, und dann sind wir jetzt auch schon beim letzten Tag. Und da geht's auch sehr cool rein, nämlich mit Big Thief, eine Indie-Rock-Band, die ich auch total gerne mag. Und kurz danach, eher Indie-Folk, nicht Indie-Rock. Und direkt danach gibt's auch Little Sims, die bei, ja, bei Morris im Roskilde Festival ja auch schon stattfindet. Und ja, beides sehr unterschiedlich, aber beides auch cool.

Ja, und dann wird es halt nochmal richtig wild. Ich weiß nicht genau, wir werden zu dem Zeitpunkt bestimmt total erschöpft sein. Dann denkt man sich so, okay, ja, vielleicht noch ein Eck. Nein, es geht einfach nicht anders. Die haben da gegen Ende nochmal so einen rausgehauen. Um 22.05 Uhr spielen einfach My Bloody Valentine, unglaublich. Danach gibt's noch die Reunion von DXX, also My Bloody Valentine 22 Uhr, dann DXX 23.40 Uhr. Dann müssen wir nochmal schauen. Ich glaube, bei Joey Valance und Bray kommen wir jetzt nicht rein. Die spielen um 0.25 Uhr, aber wer da Bock drauf hat, auch sehr cool. Ja, und dann ganz zum Schluss haben wir nochmal um 0.15 Uhr die Gorillas, die halt auch noch bei, die auch auf Roskilde sind. Und ja, wie das Ganze sich anhören würde, wenn man sich alles geben würde, wäre dann genauso.

0: Ja, also Moritz, mal gucken, ob ich das schaffe. Ich weiß nicht, glaubst du, das halte ich durch?
1: Ich glaube es nicht, aber ich würde es natürlich wünschen, dass du so viel wie möglich davon mitnimmst.
0: Ja, also es ist ein volles Programm. Ihr habt es schon gehört, sowohl Roskilde als auch Primavera dieses Jahr. Zwei Festivals, die wirklich ein tolles Line-Up haben, wo wir uns beide sehr drauf freuen. Das heißt, wenn ihr noch die Chance habt, könnt ihr ja nochmal versuchen, an Tickets zu kommen. Wo es beim Primavera, glaube ich, die schon ausverkauft sind. Aber vielleicht findet ihr ja noch irgendwo was auf dem Zweitmarkt. Und beim Roskilde bin ich mir nicht ganz sicher. Da könnte sein, dass es noch ein paar restliche Tickets gibt.
1: Einfach über den Zaun springen.
0: Einfach über den Zaun springen, auch noch eine Option. Ich habe es hier gehört. Ja, ansonsten würde ich sagen, zum Schluss hören wir nochmal einen Song, den Moritz und ich beide sehr mögen, von den Gorillaz und Little Dragon aus dem Album Plastic Beach, Empire Ends. Werden wir beide live sehen.
1: Ja, ich freue mich sehr drauf.

0: Weil wir heute so musikalisch unterwegs sind, ist selbst unser Feierabend musikalisch, denn hier wird uns ein schönes Album für den Sommer empfohlen.
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2: Endlich wieder schönes Wetter. Ob beim Spaziergang oder beim Sonnen auf dem Balkon, bei mir darf musikalische Untermalung nicht fehlen. Das vor wenigen Wochen veröffentlichte vierte Studioalbum The Great Divide von Singer-Songwriter Noah Kagan bietet in der Deluxe-Version mit dem Untertitel The Last of the Bugs 21 Songs. Genretechnisch ordnet sich das Album zwischen Indie, Folk und Indie-Rock ein. Thematisch reflektiert Kagan die letzten Jahre seines turbulenten Karriereaufstieges. Er beschäftigt sich mit damit einhergehenden Veränderungen in seinen privaten Beziehungen und seinem Selbstbild. Das Album als Feel-Good-Sommermusik zu beschreiben, wäre eine leichte Verfälschung der Tatsachen. Jedoch vermitteln die Lieder mir, wenn auch melancholisch, ein angenehmes Gefühl des Verstandenwerdens. Außerdem ist Kagan besonders gut darin, emotional verheerende Texte zu tanzbaren Banjo-Riffs zu kombinieren. Blendet man also die Texte aus oder gibt man sich der heilenden Wirkung der traurigen Worte hin, kann man durchaus das Tanzbein schwingen. Als persönliche Favoriten kann ich dafür die Titel Haircut oder Few of Your Own empfehlen. Streamen könnt ihr das Album beim Anbieter eures Vertrauens. Wenn ihr physische Alben präferiert, lohnt sich bei dem guten Wetter vielleicht ein Spaziergang in die Stadt, um das Album zu erwerben.

0: Homesick von Noah Kane und Sam Fender. Moritz, sind wir auch homesick langsam?
1: Ja, ein bisschen. Ich hoffe mal, meine Fenster sind auf, sodass ich in eine kühle Wohnung komme. Ansonsten bin ich es auch nicht.
0: Ja, wir haben jetzt nämlich 10.54 Uhr und unsere Sendung ist, ja, muss schon sagen, leider jetzt zu Ende. Es ging heute, finde ich, super schnell. Wir haben ganz viel Musik gehabt. Das ist natürlich bei uns immer so, aber heute nochmal besonders mit den
1: Wir haben gleich von VfL geredet. Was
0: ist denn so gemacht? Was ist da los? Ja, wir haben Berkan Tars verpflichtet. Das ist sehr cool.
1: Sehr gut.
0: Das zu dem Thema. Ansonsten ist jetzt auch Sommerpause. Wir sind nicht abgestiegen. Toll. So, da haben wir auch nochmal über den VfL geredet. Ihr habt ein paar Rezepte mitbekommen. Könnt ihr, wie gesagt, später nochmal nachlesen. Und genau, vielleicht habt ihr Inspiration bekommen für ein Festival in Barcelona, Primavera, für Roskilde in Dänemark oder sogar auch Bochum Total, wenn ihr dahin gehen wollt. Es ist jetzt der Festivalsommer und ja, hoffentlich genießt ihr weiterhin heute das schöne Wetter.
1: Genau, das hoffe ich auch. Es hat mir sehr viel Spaß gemacht mit dir, es hat mir sehr viel Spaß gemacht mit euch. Die Temperaturen im Studio gehen noch, aber ich glaube, sie werden nur schlimmer.
0: Es wird nur schlimmer, ja.
1: Wir ziehen das jetzt gar nicht so groß in die Länge.
0: Aber die Songs werden jetzt noch besser.
1: Die Songs werden noch besser.

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2: Endlich wieder schönes Wetter. Ob beim Spaziergang oder beim Sonnen auf dem Balkon, bei mir darf musikalische Untermalung nicht fehlen. Das vor wenigen Wochen veröffentlichte vierte Studioalbum The Great Divide von Singer-Songwriter Noah Kagan bietet in der Deluxe-Version mit dem Untertitel The Last of the Bugs 21 Songs. Genretechnisch ordnet sich das Album zwischen Indie, Folk und Indie-Rock ein. Thematisch reflektiert Kagan die letzten Jahre seines turbulenten Karriereaufstieges. Er beschäftigt sich mit damit einhergehenden Veränderungen in seinen privaten Beziehungen und seinem Selbstbild. Das Album als Feel-Good-Sommermusik zu beschreiben, wäre eine leichte Verfälschung der Tatsachen. Jedoch vermitteln die Lieder mir, wenn auch melancholisch, ein angenehmes Gefühl des Verstandenwerdens. Außerdem ist Kagan besonders gut darin, emotional verheerende Texte zu tanzbaren Banjo-Riffs zu kombinieren. Blendet man also die Texte aus oder gibt man sich der heilenden Wirkung der traurigen Worte hin, kann man durchaus das Tanzbein schwingen. Als persönliche Favoriten kann ich dafür die Titel Haircut oder A Few of Your Own empfehlen. Streamen könnt ihr das Album beim Anbieter eures Vertrauens. Wenn ihr physische Alben präferiert, lohnt sich bei dem guten Wetter vielleicht ein Spaziergang in die Stadt, um das Album zu erwerben.

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1: Endlich wieder schönes Wetter. Ob beim Spaziergang oder beim Sonnen auf dem Balkon, bei mir darf musikalische Untermalung nicht fehlen. Das vor wenigen Wochen veröffentlichte vierte Studioalbum The Great Divide von Singer-Songwriter Noah Kahan bietet in der Deluxe-Version mit dem Untertitel The Last of the Bugs 21 Songs. Genretechnisch ordnet sich das Album zwischen Indie, Folk und Indie-Rock ein. Thematisch reflektiert Kahan die letzten Jahre seines turbulenten Karriereaufstieges. Er beschäftigt sich mit damit einhergehenden Veränderungen in seinen privaten Beziehungen und seinem Selbstbild. Das Album als Feel-Good-Sommermusik zu beschreiben, wäre eine leichte Verfälschung der Tatsachen. Jedoch vermitteln die Lieder mir, wenn auch melancholisch, ein angenehmes Gefühl des Verstandenwerdens. Außerdem ist Kahan besonders gut darin, emotional verheerende Texte zu tanzbaren Banjo-Riffs zu kombinieren. Blendet man also die Texte aus oder gibt man sich der heilenden Wirkung der traurigen Worte hin, kann man durchaus das Tanzbein schwingen. Als persönliche Favoriten kann ich dafür die Titel Haircut oder A Few of Your Own empfehlen. Streamen könnt ihr das Album beim Anbieter eures Vertrauens. Wenn ihr physische Alben präferiert, lohnt sich bei dem guten Wetter vielleicht ein Spaziergang in die Stadt, um das Album zu erwerben.

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1: Endlich wieder schönes Wetter. Ob beim Spaziergang oder beim Sonnen auf dem Balkon, bei mir darf musikalische Untermalung nicht fehlen. Das vor wenigen Wochen veröffentlichte vierte Studioalbum The Great Divide von Singer-Songwriter Noah Kagan bietet in der Deluxe-Version mit dem Untertitel The Last of the Bugs 21 Songs. Genretechnisch ordnet sich das Album zwischen Indie, Folk und Indie-Rock ein. Thematisch reflektiert Kagan die letzten Jahre seines turbulenten Karriereaufstieges. Er beschäftigt sich mit damit einhergehenden Veränderungen in seinen privaten Beziehungen und seinem Selbstbild. Das Album als Feel-Good-Sommermusik zu beschreiben, wäre eine leichte Verfälschung der Tatsachen. Jedoch vermitteln die Lieder mir, wenn auch melancholisch, ein angenehmes Gefühl des Verstandenwerdens. Außerdem ist Kagan besonders gut darin, emotional verheerende Texte zu tanzbaren Banjo-Riffs zu kombinieren. Blendet man also die Texte aus oder gibt man sich der heilenden Wirkung der traurigen Worte hin, kann man durchaus das Tanzbein schwingen. Als persönliche Favoriten kann ich dafür die Titel Haircut oder Few of Your Own empfehlen. Streamen könnt ihr das Album beim Anbieter eures Vertrauens. Wenn ihr physische Alben präferiert, lohnt sich bei dem guten Wetter vielleicht ein Spaziergang in die Stadt, um das Album zu erwerben.

Hey, ich wollte mich nochmal entschuldigen wegen gestern. Fragen, ob wir nochmal reden können. Tut's leid, wie das gelaufen ist. Ich hoffe, es geht dir gut.

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